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0: Oh, so. 5 vor 1. Ja, wir. Hier ist Muschelradio. Und es passiert die letzte Zeit immer was, aber. Ach ja, wen interessiert das schon? Eigentlich könnten wir jetzt trotz allem. Nee, Entschuldigung. So. Und so. Jetzt müssen wir mal gucken, wie wir das hier hinkriegen. Ja. Machen wir doch mal da. Na. So. Vielleicht geht das dann auch einfach so. Hallo. Guck, da ist ja schon mal was. Aber mal wieder. Guck mal.
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0: Guck mal.
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am 22. Was denn 22.? 22.05. So. Wir fangen wie immer cool an.

So. War das nicht ein schöner, cooler Anfang? Wir hörten zuerst Dave Clark aus der Platte von 2017. War das seine letzte? Ich glaube, das war seine letzte, weiß ich aber nicht so ganz genau. The Desecration of Desire mit dem Stück I'm Not Afraid of You. Und wer hat da gesprochen oder gesungen? Annika, genau. Die haben wir ja letztens oft gespielt, bei der letzten Sendung und sowieso schon oft gespielt. Und habe mich jetzt in der Woche ein bisschen so um das gekümmert, was sie sonst noch so nebenbei macht, außer ihren eigenen Platten oder gemacht hat. Danach hörten wir Falling Coast mit Karatal, Acid Pauli und New Remix aus der Karatal EP. Und das sind Jungs aus Berlin und die haben in ihrem Info was Schönes stehen. Das ist die Geschichte zweier Kühe, die sich inmitten eines verlorenen Unkrautfeldes trafen. Nachdem sie eine enorme Menge Gras gegessen hatten, hatten sie eine Offenbarung. Sie würden eine Band gründen müssen.

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0: einer meiner sonstigen Lieblinge, Chris Immler, der Schlagzeuger von Die Türen. Mit Chimären Embryo aus der Operation Schönheit-Platte vom letzten Jahr. Davor A Place to Bury Strangers. Da gibt es eine neue Doppel-LP mit Mixen, die es noch nie gegeben hat. Auf jeden Fall nicht auf Vinyl. Die ist zum Record Store Day erschienen. Wir hörten Im Hurt. Nee, die Platte heißt See Through Your Realize It. Und das Stück Im Hurt, genau. Und das war der Glock-Remix. Glock, wissen wir ja, ist der Andy Bell, der früher die Band Ride hatte und der so viel um sich rum jetzt die letzten zwei Jahre gemacht hat. Kommen wir gleich auch noch mal zu. Ja, und jetzt, ja, okay, jetzt sind wir noch cooler.
1: Recht,

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Ja, man hört, dass die es wirklich ernst meinen, ne? Das Behälter aus Essen mit Obrigkeitsweiße Scheiße aus der Platte The World is All That is the Case. Und ich darf hier verkünden, dass das Behälter mit Blur zusammen am Freitag, den 15. September, wieder im Buschell spielen werden. Und es gibt noch eine dritte Band, aber da weiß ich noch nicht so genau. Da ergibt sich noch was. Wir freuen uns. So, wenn wir jetzt schon hier bei Verkalsprache sind, gibt es eine neue Band oder ein neues Projekt, wie immer man da sonst so sagt. Das heißt Augen. Augen sind Herrn, die treten nur in Strumpfmasken auf und die wollen auch, dass sie streng geheim bleiben. Das geheimnisvolle Duo möchte gern die digitale Dummheit offenlegen. Ich hasse Hater, genau, das sind gute Sprüche, finde ich. Wir hören jetzt mal, und apropos Verkalsprache, ne? Die nehmen auch kein Blatt vor den Mund, was natürlich total cool ist.

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Mottenkiste. Einmal Project Pitchfork aus Hamburg, die Cold Industrial Wave Band mit Timekiller aus der Platte Daimonion von 2001 und danach Apollo 414 aus Liverpool, war damals auch Kult, vor allen Dingen die erste Platte hier aus der Millennium Fever Platte von 94, Pain is a Closer. Und jetzt hören wir was total Angesagtes, weil wir sind ja nicht nur cool, sondern wir sind ja auch angesagt.

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1: Animal.
2: Ihr hört ein Sleep Token. Das ist ein, wie heißt das noch, eine Metalcore-Band, kann man auch nicht sagen, ist schwer einzuordnen. Das macht das Ganze ja auch so toll und interessant. Die sind maskiert, die Herren, und total anonym. Man weiß auch nicht, wo die herkommen und. Und das Einzige, was man preisgibt, ist der Namen von den Herren. Der eine heißt Weasel 1, der andere Weasel 2, Weasel 3. Und das war's dann. Spielen jetzt am 12. Juni im Karlswerk Victoria. Ist das schon ausverkauft? Da will ich doch mal gucken, was die da live fabrizieren. Auf jeden Fall macht es da Spaß zuzuhören und da ist auch teilweise echt Druck drauf. Eben gerade dann danach kam der Herr Ron Hill. Ron Hill kommt aus Brighton, der war Straßenmusiker und mit 19 ist er an Lyme-Borreliose oder sowas erkrankt. Das wurde aber erst 2016 festgestellt in Belgien. Davor hat er jahrelang unter Erschöpfung und Muskelschmerzen gelitten und lag manchmal sogar 23 Stunden am Tag im Bett. Die Ärzte, die haben dann so Depressionen, bipolare Störungen und chronisches Erschöpfungssyndrom und was die Ärzte halt so machen. Auf jeden Fall war das sehr speziell. Und der Ren Hill, der hat dann 2010 einen Plattenvertrag unterschrieben bei Sony Music. Und so, aufgrund seines Gesundheitszustandes wurde der Vertrag 2016 aufgelöst. So, und seit 2015 veröffentlicht der Herr auf Bandcamp. Und jetzt hat er ein Musikvideo gemacht zu dem Song Hi Ren. Er spricht mit sich selbst oder mit dir, mit mir, mit dem lieben Gott, mit der Hölle oder mit dem Universum. Und er denkt einfach laut und das Ding hat jetzt in 5 Monaten 11 Millionen Aufrufe. Ja, davon waren jetzt 10 mindestens von mir und ist auch erstmal ja anders und gewöhnungsbedürftig vielleicht, aber wie sagt man so schön, man muss es einfach zulassen. Lasst es zu. Hier kommt Ren mit Hi Ren.

Na, kommt da noch was? Loungechair aus Köln. Schon wieder eine Band aus Köln, die toll ist und die, wie sagt man so schön, den internationalen Vergleich nicht scheuen muss. Nein! Mit Reunion's Death aus ihrer neuen Platte Four to the Floor presents New Groove. Dann die Plastic Palms aus Turin, Italien, auf dem italienischen Optimo Label mit Heat und die Platte heißt This is Fun. Und eben gerade Iguana Death Cult aus Holland mit Radio Brainwave aus der Platte Echo Place. Alles ganz frisch, ganz warm. Jetzt kommen wir nochmal zu Annika, nicht wahr? Annika. Die hat so viel gemacht und getan. Und deswegen, ich habe mich mal darum gekümmert, was sie alles so nebenbei gemacht hat, außer ihren Platten, außer der ersten Platte, die ich ja hier auch schon zweimal zum Besten gegeben habe. Die ist ja entdeckt worden von dem Geoff Burrow von Portishead und Beak und hat dann auch gleich die erste Platte gemacht, die gleich so indie-mäßig eingeschlagen ist, vor allen Dingen auch das durch die Interpretation mit dem Geoff Burrow und ihr von Bob Dylans Masters of War. Das war 2010 und danach wusste sie nicht mehr so genau. Auf jeden Fall ist sie dann auf Tournee gegangen und um Abstand zu gewinnen, weil sie ist eigentlich auch Journalistin und Politikjournalistin und wusste nicht so genau, wohin der Weg denn jetzt führt. Da war sie in Mexiko, hat dann eine Tournee gemacht und da hat sie dann 3-4 Produzenten kennengelernt und man verstand sich gut, die Chemie stimmte, wie man so schön sagt, und dann hat man spontan, weil die war ja auch nicht so lange da, hat man erstmal Aufnahmen gemacht und so sind dann jetzt über die Jahre dann, hat man sich öfter getroffen, einige Platten entstanden, mehr oder weniger immer wie am Anfang mit Straight to Tape. Das heißt, da wurde nicht lange gefackelt, da wurde getan und gemacht. Ich liebe ja sowas, weil es einfach Momente gibt, das kann man alles nicht vorausplanen. Und dann hören wir jetzt mal erstmal so einen kleinen Sommerhit, den sie auch gehabt hat mit der Band Exploded View. Also Exploded View mit Summer Came Early aus der EP Summer Came Early von 2017.

Dreimal Jefferson Airplane. Das hat mich sofort daran erinnert, dieses Stück von Annika, die wir vorher hörten. Exploded You, die Zusammenarbeit mit den mexikanischen Jungs da auf der Summer Came Early EP. Hörten wir Summer Came Early und danach Mirror of the Madman. Mirror of the Madman, das klang mir nach Jefferson Airplane. White Rabbit haben wir dann eben gehört. Aus der Blaupause, aus der Platte des Hippietums, Summer of Love, damit fing das alles an mit Jefferson Airplane, White Rabbit. Surrealistic Pillow hieß die Platte und danach natürlich gleich noch eins, Plastic Fantastic Lover und danach noch eins und zwar nicht von der Platte, sondern ein Jahr später gab es die Platte Crown of Creation von Jefferson Airplane und nebenbei ist dann David Crosby bei Birds ausgestiegen. Die hatten sowieso schon Differenzen, wie blöd. Der Höhepunkt des Ganzen war dann, dass die Birds das Stück Triad nicht auf ihrer neuen Platte haben wollten. Und da ist er dann gegangen, der David Crosby, und hat das Stück einfach Grizzly geschenkt von Jefferson Airplane. In dem Stück geht es hauptsächlich um die Lebensweise in seinem Bungalow in Los Angeles, freie Liebe und so. Da hat die Grizzly ja gar nichts mit zu tun gehabt. Die hat das dann auf ihrer Platte Crown of Creation, Jefferson Airplane, mit veröffentlicht. So, und jetzt kommen wir zu was kommt nochmal. Oder wir bleiben jetzt mal so bei dem ganzen Folk-Gedöns. War ja sehr schön, ne? Und wir

Beispiel, die japanischen Kokoyomo Moyo, und die hatten eine schöne Coverversion gemacht von einem Stück von Fotheringay. Fotheringay war die Nachfolgeband von Fairport Convention, man könnte sagen auch Kult-Folk-Band, und hören wir gleich auch noch. Und die Fotheringay, die haben das Stück Gypsy Davy, nee, eigentlich andersrum. Guck mal, wie habe ich eben nur gesagt, wie heißt die japanische Band Kokoyako Moyo, die haben das Stück gecovert, Gypsy Davy von Sandy Denny gesungen, legendär, und das Stück ist sehr spät rausgekommen auf der zweiten Fotheringay Geldplatte. Mann, jetzt wenn man einmal rauskommt, hallo, können Sie mich noch hören, können Sie mich verstehen? Fotheringay, das ist eine Anspielung auf Fothering Castle, das war der letzte Aufenthalt von Mary Stuart. Ja, genau. Da wurde sie hin verfrachtet und wurde da so lange inhaftiert, sage ich. Also die durfte dann nicht mehr raus, bis zu dem Moment, als sie dann in dem großen Saal des Schlosses auf einem Gerüst geköpft wurde. Das war am 8. Februar 1587. So, das war jetzt der kulturelle Teil hier. Wir hören Fotheringay jetzt, das Original von Gypsy Davy. Ist erst sehr spät erschienen, 2008, weil die Sache war ein bisschen verschollen. Und es gibt eine schöne Fotheringay-Box. Da sind 3 CDs drin und eine DVD mit alten Aufnahmen. Kult natürlich. Nothing More, The Collected Fotheringay. So, und jetzt hören wir es auch endlich.

Ja, das war Folk-Hippie-Sound mit Sandy Denny und ihrer Band Fairport Convention, A Sailor's Life aus der Platte Unhalf Bricking von 1969. Und davor hörten wir Fothering Gay. Das war die Band, die Nachfolgeband, als sie ausgestiegen ist bei Fairport Convention. Die gab es gar nicht so lange. Wir hörten Gypsy Davy. Aus besonderem Anlass, weil letzte Woche habe ich ja die Coverversion gespielt von den langhaarigen Japanern. Und Gypsy Davy war auch von 1970. Und Sandy Denny ist ja durch ihre Stimme bekannt geworden und hat ein paar Hits gehabt, die später aber dann erst zu richtigen Hits von anderen Leuten wurden. Und deswegen hören wir jetzt nochmal schön Sandy Denny. Und sie ist gestorben, Moment, 1978. Und da war sie gerade mal 31 Jahre alt. Und wie sagt man, auf dem Zenit ihres Schaffens, an einer Gehirnblutung. Ja, traurig, traurig. Deswegen hören wir jetzt noch ein bisschen Sandy Denny, wenn wir schon mal dabei sind. Machen wir Fairport Convention mit dem späteren Hit von Judy Collins. Aber hier die Originalversion. Who knows where the time goes? Und danach hören wir nochmal Sandy Denny. Und da werden viele gar nicht mehr wissen, dass das eigentlich auch Sandy Denny ist, die da mitsingt. Weil die Band, die war so übermächtig. Aber Sandy Denny bringt da einen schönen Beitrag zu diesem tollen Stück. Das hören wir dann danach. Aber zuerst kommt nochmal Fairport Convention aus der Platte Unhalf Bricking 1969. Who knows where the time goes?

aus der Zeit, als noch über Burgen und Feen gesungen wurde. Led Zeppelin aus der Monsterplatte. Led Zeppelin 4, The Battle of Evermore. Am Gesang natürlich Robert Plant und Sandy Denny, die wir auch vorher auch gehört haben mit ihrem Stück Who Knows Where the Time Goes aus der Unhealthbreaking-Platte von Fairport Convention. Und wenn wir schon, man kriegt immer nicht schwer die Kurve, wenn man gerade schon, aber ich jedenfalls, bei Led Zeppelin sind, der gute alte Robert Plant, der hat ja echt das Angebot ausgeschlagen, mit Led Zeppelin noch auf Tournee zu gehen. Wann war das da, dieses legendäre Wimbledon-Konzert oder was war das nochmal? Ein wirklich wahnsinniges Konzert mit Jason Bonham, der hat zwar 3, 4, 5 Mal zu viel geschnörkelt. Jason, das hätte dein Vater nie gemacht. Aber bitte, ansonsten war das ja so ein voller Erfolg und die hätten sich wahrscheinlich dumm und dämlich verdient. Wahrscheinlich wie Messi oder so. Und aber Robert Plant hat gesagt, ich will es nicht. Er hat ja auch, das weiß, sieht man ja heute auch, in der ganzen Zeit wirklich tolle Platten gemacht. Es gibt nicht eine schlechte Platte von ihm, egal was er da wie angefasst hat. Und ja, das gibt ihm auch recht, ne? Also ist schon eigentlich eine coole Socke, ja, kann man schon sagen. So der Robert Plant. Deswegen kommt jetzt Robert Plant mit Alison Krauss aus der letzten Platte, die sie gemacht haben von 21, Raise the Roof.

Ja, ich glaube, ich gehe gleich Brötchen holen und da mache ich mir ein schönes Robert Plant Frühstück. So habe ich das vor. Wir hatten Robert Plant, Alison Krauss. Die letzte Platte, die gemacht haben, Raise the Roof. Einmal Trouble with My Lover, Original von Alain Tesson, der Jahrhundertproduzent. Ohne den gäbe es keine Meters und auch keinen Neville Brothers und der ganze New Orleans Kram. Alain Tesson, Kult überhaupt. Danach High and Lonesome. Da spielen Mark Ribot und T-Bone Burnett, genau, die Gitarren. So, wir kommen jetzt wieder zurück und hören noch ein bisschen Musik über Burgen und Feen.

mein lieber Scholli, live im Karlswerk hier in Köln am 12. Juni. Kann man wahrscheinlich dein Akku aufladen. Sleep Token, Take Me Back to Eden. Das Titelstück aus der Platte Take Me Back to Eden, gerade jetzt letzte Woche rausgekommen. Davor Robert Plant hatten wir schon so. Und jetzt schweben wir so langsam, aber sicher in die neue Woche. Wir schweben.

Glock war das. Die Aufnahmen, die so schwer zu bekommen waren, von der Pattern Recognition Remixes, die ich von Klaus Vier ja bekommen habe, exklusiv, persönlich, gibt es jetzt auch endlich bei Bandcamp zu kaufen. Genau das Ding. Viermal Remixe von der Pattern Recognition Remixes. Und das hier war der W.H. Lang Tom Shackett Mix. So. Und jetzt geht's gleich weiter mit Glock oder nicht Glock, weil Glock ist ja eigentlich Andy Bell von Wright. Und Andy Bell hat jetzt auch wieder ein paar Sachen veröffentlicht, neben Glock. Und das ist nämlich er selber mit jemandem, der heißt Messel. Und das Stück heißt Title Love Conversation in That Familiar Golden Orchard. Title Love Numbers, so heißt die Platte. Und damit schicke ich euch jetzt in die Woche. Und ganz zum Schluss kommt dann noch, weil ja der Sommer gestern angefangen hat, kommt dann nochmal der Sommer von 67. Und das war's dann für heute. Ich gehe jetzt Brötchen holen und mache mir den Robert Plant an. Und vielleicht auch ein bisschen Jefferson Airplay. Mal gucken. Tschüss, bis nächste Woche.

So, das war ein Selofan mit Nichts von dem Album Partners in Hell. Dann kriegt ihr schon mal so einen kleinen Eindruck, wohin die Reise geht heute. Ich habe mir überlegt, dass wir vielleicht einfach abwechselnd spielen, der Markus und ich. Also das gerade war, das hat er draufgepackt, aber das hätte genauso gut von mir kommen können, denke ich. Und jetzt habe ich aber noch was. Was habe ich denn? Ach so, She Passed Away. Die spielen am 24. auch im Gebäude. Ich war zum ersten Mal, glaube ich, in meinem Leben neulich auch mit Markus im Gebäude. Wir haben uns zusammen Libanon Hanover angeguckt und das war ein wirklich, wirklich fantastisch gutes Konzert, muss man sagen. Und ja, wenn ihr Bock auf so einen Sound habt, gebt in das ehrwürdige Gebäude 9, das sich immer noch der Gentrifizierung wunderbar widersetzt. Und ja, nehmt gute Konzerte mit. She Passed Away, Kasvetli Kudlama. Genau, so heißt es. Ist ein kleiner Zungenbrecher, aber der kommt jetzt für euch. Viel Spaß.

So, jetzt hat der Basti mich eingeladen, dass ich ein bisschen was erzählen darf. Der nächste Song ist von mir auf die Playlist gekommen. Und meine Schwester ist 12 Jahre älter wie ich und hat mich in den 80ern sozialisiert mit Sisters of Mercy. Und von denen hören wir jetzt einen meiner liebsten Songs.

Ja, schöner langer Track, After Hours war das, von Sisters of Mercy. Jetzt bin ich wieder dran und ich habe mir was für euch ausgesucht. Also, ja, ihr habt es mitgekriegt, es bleibt düster, aber es wird zwischendurch auch ein bisschen postpunkig, also ein bisschen was für gute Dance-Moves zum Raushauen. Ich habe jetzt als nächstes für euch Agent Sidegrinder. Die spielen jetzt mal in München, falls jemand uns aus München zuhört. Geht da mal hin, das ist eine ganz tolle Band, die gefällt mir sehr. Und zwar spiele ich euch This Is Us jetzt. Viel Spaß damit.

So, jetzt Schluss mit der fröhlichen Musik hier. Als nächstes kommt Molly Nielsen, lebt in Berlin, bin ich auf Bandcamp drüber gestolpert. Kommt, glaube ich, aus Schweden, wenn mich recht erinnere, und macht einen wunderschönen Sound.

Ja, Molly Nielsen. Meanwhile in Berlin. Tolles Stück. Gut ausgesucht, Markus. das war aber was Schluss mit fröhlich. Das war ja noch viel fröhlicher als meins, muss ich sagen. Und ich habe jetzt einen ganz alten Klassiker. Covenant heißt die Band. Eine deutsche Band, wenn ich mich nicht täusche. Northern Light hieß das Album damals. Hatte Alan Alien schon mal auf irgendeiner Mix-Schallplatte, die ich mir mal von Alan Alien gekauft habe. Call the Ships to Port. Ja, Klassiker für Leute, die düsterer Musik anhängen. Die werden es wahrscheinlich kennen. So, Covenant.

tolles Lied, Nasti. Eins. Als nächstes kommen wir jetzt wieder, gehen wir wieder Richtung Schweden zu einer Künstlerin, die aus Schweden kommt, auch genauso wie Molly Nielsen, und zwar Fever Ray, der weiblichen Hälfte des Duos Knife, die sich, also Karin Dreyer heißt sie im richtigen Leben, hat sich vor 10 Jahren aus dem Duo in die Solo-Karriere verabschiedet, hat gerade ihr 3. Album angekündigt und heute Morgen habe ich mir die Tickets gesichert für den 4. April in Köln im E-Werk. Also wer das gut findet, Tickets dürfte es eigentlich noch geben. Viel Spaß. Das ist ein Song von einem ersten Album, Keep the Streets Empty for Me.

0: Jo, Fever Ray. Ich finde ja, alles, was sie danach gemacht hat, nach diesem Album, fand ich nicht so ganz so gut. Das Album ist einfach, das ist einfach magisch. Das überdauert alle Zeit. Und ich habe die damals auf dem Meld gesehen, fantastisches Live-Konzert auch. Und ich habe sie vor 2 Jahren,
1: 2018 vom
0: 2000, oh, so lange schon her. Ja, guck mal, da waren wir im Palladium, haben die gesehen, ne? Das war schon okay, war eine gute Live-Show auf jeden Fall. Und vielleicht hole ich mir auch Karten, wenn sie im April kommen. Gerade weil es im E-Werk ist, wahrscheinlich ein bisschen schöner. Palladium macht oft keinen guten Sound. Sei es drum. So, jetzt kommt wieder ein Sound von mir, ein Track von mir. Und zwar Deine Lakaien. Mein Bruder, der ist 4,5 Jahre älter als ich und der hat mich quasi, als er in seiner Pubertät war und die Welt oft schwarz um ihn herum war, wie für uns alle in der Pubertät, hat er mich schon mit 10, 11 Jahren an Deine Lakaien und Das Ich und so damals gebracht und daher meine Prägung. Und ja, jetzt kommt Mind Machine, ist auf Forest Enter Exit, auf dem Album Forest Enter Exit drauf. Großartiges Album auch und auch echt ein zackiger Song, und ich wünsche euch viel Spaß damit. Deine Lakaien, Mind Machine.
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So, jetzt kommen wir aus der weiten Welt in das lokale Köln. Das nächste Duo, glaube ich, oder die nächste Band kommt aus Köln. Ich habe das erste Mal davon gehört, habe ich auf dem Konzert im Gloria von Boy Harsha, da war ich mit der Freundin, mit Silvia. Und da war der Sänger von benannter Band, die wir jetzt hören. Und ich durfte sie jetzt letzte Woche nochmal live hören als Vorband von Lebanon Hannover. Und Box and the Twins aus Köln mit dem Song Dein Herz schlägt noch als nächstes.

Ja, dein Herz schlägt noch von Box and the Twins. Das war eine richtig gute Vorband, muss ich sagen. Beim Konzert, wo wir waren, bei Libanon Hanover, die haben richtig gut Spaß gemacht. Ich kannte die vorher nicht, habe mich sehr gefreut, die kennenzulernen. Ja, und da bleiben wir jetzt auch bei dem Konzert als Nachschau quasi. Libanon Hanover haben wir als Headliner gesehen. Und von denen spiele ich euch Totally Tot.

Ein tolles Lied. So, jetzt geht's Richtung Amerika. Das nächste Duo der dunklen elektronischen Musik. Sie bezeichnen ihre Musik als Electronic Body Music oder auch Dystopian Techno. Also das Duo ist Boy Harsha, da ist das besagte Duo, was ich im Gloria live sehen durfte. Und der Song heißt Pain.

Das war Basti's Track, das war Molchat Doma, eine russische Post-Punk-Band, wie ich gerade lernen durfte. Und das nächste ist Dark Allies von Light Asylum. Viel Spaß.

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1: Genau, so ist es. 19.08 Uhr, das heißt, wir haben schon über eine Stunde rum. Die Zeit verfliegt heute, die Sendung rast an mir vorbei. Ja, ich bin Basti und ihr hört immer noch meine Sendung. Es müsste immer Musik da sein. Heute mit meinem langjährigen stillen Zuhörer Markus. Wir spielen Postpunk, Darkwave und Artverwandtes. Das gerade eben war Dark Allies von Light Asylum. Und ich spiele euch jetzt, was habe ich denn? Ach, Wolfsheim. Ja, das ist auch, kommt auch ganz tief aus meiner Black is Beautiful Sozialisation, die mein Bruder mir angehaucht hat. Und zwar, keine Ahnung, auch wieder mit 10, 11 Jahren, genau wie deine Lakaien damals. Wolfsheim, The Sparrows and the Nightingales. Auch ein Klassiker wahrscheinlich für die meisten. Viel Spaß.

Das war Wolfsheim. Jetzt geht's für mich wieder Richtung Skandinavien mit einem Künstler, den ich aus der elektronischen Musik eigentlich erkenne, aus der ich auch entspringe quasi. Der hat sich aber der dunklen Musik mehr zugeordnet mittlerweile und heißt Trente Möller. Anders Trente Möller mit vollem Namen aus Dänemark. Viel Spaß mit Hören One Eye Open.

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jetzt zu zweiter. Noch 46 Sekunden. Wir faden mal langsam raus und kommen mal zu fröhlicher Musik wieder her. Als nächstes hören wir Editors mit No Harm. Viel Spaß.

Das war Sherbert von Fearing, Bastis Song. Hat er mir letzte Woche geschickt, das Album, fand ich scheiße. Jetzt finde ich super. Der nächste Song ist nicht so ganz passend in die heutige Sendung, aber ich mag ihn sehr und er ist französisch. Laute Route für Autofahrer heute Abend, die uns hören, Fred Neffchet.

0: Jo, das waren The Sound. Und ja, wir verabschieden uns jetzt, Markus und ich.
1: Adieu.
0: Ich habe übrigens von mehreren Leuten aus meinem Freundeskreis zu hören bekommen, dass Markus die bessere Radiostimme hatte als ich. Du übernimmst ab jetzt. Ja. ich hoffe, ihr hattet Spaß mit unserer Black is Beautiful-Sendung. Viel Darkwave und Postpunk. Und die Mash It Up Crew ist fast komplett hier live im Studio. Wir sind, genau, die zweitbeste, die zweitbeste Sendung am dritten Donnerstag im Monat. Und die werden euch jetzt auf jeden Fall ein bisschen fröhlichere Sounds aufs Ohr heizen. Wir hören uns, wenn ihr Bock habt, am 15.12. wieder. Dann wird wieder die legendäre Jahres- Endspecial-Sendung mit meinen beiden Best Buddies Roman und Michi am Start sein. Das wird sehr feuchtfröhlich bestimmt, super witzig und ein bisschen cringe. Und ich verabschiede mich jetzt erstmal schon mal. Ich spiele euch jetzt noch This Cold Night mit Enigmatic Individual. Ciao.

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5: Ihr habt Mash it up Radio eingeschaltet. Ich bin Alo und mache heute den Anfang. Ich habe massig neue Tunes gedickt. Die Tage spiele ich euch heute alle vor. Los geht's mit Kabu, Beatmaker aus Sydney. Reintroduction.

Ist Henny Envy. Ihr hört Mash It Up Radio auf 674 FM und weiter geht's mit einem Song von Old Toy, französischer Produzent, entdeckt auf einem genialen Label Fufu Records aus Hongkong. Die sind eigentlich spezialisiert auf Compilations mit elektronischen Sounds aus ganz Asien. Tiefes Rabbit Hole, macht wirklich großen Spaß, da mal reinzuspringen. Checkt die Bandcamp-Seite von Fufu Records. Hier jetzt Old Toy mit Various Wood.

0: Radio mit brandneuen Sounds von Simon Hinter.
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0: Sonntag rausgekommen auf Imagine Records, auf seiner Orbital EP. Davon spiele ich jetzt direkt noch einen, Simon Hinter, Don't Care.

Echo, Rapperin und Sängerin aus Israel. Gehört schon lange zu meinen Favorites, richtig stark auch wieder ihr neues Album. Das heißt Schnia, also Moment oder Sekunde. Von Tel Aviv jetzt ab nach Paris. Ihr hört Mash It Up Radio mit Sounds von Beatbustler Astro Wrong.

Amber Simone, Black No Sugar. Ihr hört Mashed Up Radio. Ich bin Anne Lorenz. Die Playlist gibt's im Anschluss an die Sendung auf unserer Mixcloud-Seite. Bis 22 Uhr übernimmt jetzt Kollege

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1: Greetings. Grüezi. Ladies and gentlemen, ihr seid in der Ambulanz gelandet. Bei Turi Tonarm und dem heutigen Producer Special.

Und langsam füllt sich das Cockpit. Ja. Das Cockpit des Raumschiffes 674 FM, Ladies and Gentlemen, mit den heutigen Piloten, Co-Piloten und Ärzten. Ja. Denn wenn man Richtung Weltall unterwegs ist, dann braucht man Ärzte und Piloten und Co-Piloten, wenn der Pilot mal chillen muss, ja, oder kuscheln. Ja. Und das Raumschiff heute begibt sich Richtung Zukunft, Richtung, ja, Sommer. Leute, es ist heiß und erstmal viel Spaß beim Heat-Up, beim sogenannten Warm-Up mit Turi Tonam, dem Host with the Comos, der Drumulant seit 13,12 Jahren. And it's all about musical productions today, ladies and gentlemen. Ja, hier erstmal Just Skin and Uneven, Leute. Wow. Ihr beiden Brüder, aus welcher Couch seid ihr rausgekrochen? Hier mit dem Tune Signals. Ja. Und dann setzt euch mal ins warme Raumschiff heute. Die Heizung ist kaputt gegangen. Ja. Aber es fliegt. Und der nächste Track, Alignment. Ja, von Eusebia. Und ich hatte euch ja letzte Mal beim genialsten Double Impact Special. Leute, die Party hat so hart gerockt. 600 Leute. Tasso, Selector, all meine liebe Jungs. Ja, 20 Jahre mit euch da zu wackeln, beziehungsweise bin ich da seit 9 Jahren mit partiellen Lücken. Und eine unglaubliche Freude, dass der Homie to the Bomie da vorne kommt. Ist das schön? Ja, da erzähle ich gleich mal kurz zu was. Und setzt euch erstmal ins Raumschiff mit den ersten Musikproduktionen, Ladies and Gentlemen. In dem Fall von Eusebia auf diesem Label aus Kalifornien, von dem ich euch letzte Mal erzählt habe. Das Label heißt Modern Conveniences. Und einer der Protagonisten des Labels ist Eusebia. Und alle schrauben natürlich zusammen irgendwie auf EPs oder Alben immer Tracks mit Accuratite, ja, mit dem ich geschrieben habe, der das Label gegründet hat. So, setzt euch mal hier ins Raumschiff mit Alignment von Eusebia auf Modern Conveniences.

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1: 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Heute im Studio und in den Mix. Der liebe Junge da, Big Up D-Files, schön, dass du da bist. Ja, vom 1930 bis zu, glaube ich, 2015 spielst du, ja? Spielst du an der Set. Und dann kommt der Rocklam, heiß erwartet, spielt die Primetime dann. Und dann Sören-Sound heute. Schön, dass du am Start bist, Junge. War lange vorhin gequatscht. Ja, schön, dass das heute klappt. So, und setzt euch erstmal ins Raumschiff hier mit Auratech. Ja, völlig geiler Act. Als ob ein Trip-Hop-Artist Psytrance machen würde. Hier mit dem Track Eternity.

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Ladies and Gentlemen, hier mal ein ganz verspulter Kollege. Mit einem extrem verspulten Track. Ja, verpilzt, wie ich immer sage. Der Typ heißt Brooke Rogers und hier mit Get Low.

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1: Du hast die Drumbulanz auf Radio 674 FM mit dem Producer Special. So, Ladies and Gentlemen, wer der Track von 2026 wäre, ist der Track. Ja, aber der ist, glaube ich, Ende 2025 produziert worden hier von meiner Empfehlung vom Herrn, Leute. Biorhythm. Mein Gott, Junge, wo bist du? Aus welchem Dschungel bist du hergekrochen, mein Lieber? Hier. Ja, für mich fast der Track des Jahres. Memory Jar heißt der Track vom Album Lifetime von Biorhythm. Setzt euch ins Raumschiff mit Biorhythm und uns, eurer Crew. FAB, Fab, schön, dass du da bist. Schön, war einer der schönsten Abende in meinem Leben gestern, Bruder. Von Herzen. Muah. So, und heute in dem Mix. Ja, D-Files, Dreiviertelstündchen. Rocklam, Dreiviertelstündchen und Sören Sound. Und hier Memory Jar von Biorhythm.

So, und den besten FAB hole ich mir gleich in ein kleines Mini-Mini-Interview vorab, weil ich da ein, zwei Dinge neu erfahren möchte und wir über Summer Jam, Darkshire und Ruin Love, ja, kontemplatieren werden. Und jetzt gleich erstmal, Ladies and Gentlemen, in 11,11 Minuten, der Mann da vorne, jawohl, ja, mit seinen Produktionen, Sören Sound, ja, schön, dass du da bist, mir die Ehre. So, und hier nochmal, ja, hört euch den Track noch zu Ende an, hier, Memory Jar, er packt seine Erinnerungen in ein Glas. Ja, Memory Jar hier von Biorhythm.

Ihr hört die Drumbulanz, bam, auf Radio 674 FM. Mit dem heutigen Producer-Special, Leute, und ein Track kommt noch. Und ich muss sagen einfach, liebster Winston Rodney, ja, den ich gestern Abend als Frontleadsänger der Band Burning Spear auf dem Summer Jam sehen konnte, zum circa fünften Mal, muss ich sagen, Mr. Winston Rodney, all my maddest respect from the heart and soul to Returnam could ever give. Winston, 81 Jahre bist du und hast mich weggeknallt gestern mit deiner Burning Band aus Jamaica. Hier, mein letzter Tune im Warm-up und es ist echt hot hier im Studio. Ja, Fab, I run the next tune for my blues soul and reggae brother from heart and soul, for my man Fab, the walking dub, ja, vom Burning Spear. Und so geil, dass das Fatih Akin auf den Soul Kitchen Soundtrack geknallt hat, ja. Und in 2,5 Minuten mir die Riesenehre, mein Mann Sören am Start und Greetings von Van Domsel, mit dem ich gerade gedomselt habe. Ja, er hört zu, er versucht zuzuhören. Ja, hier mein Südstadtbruder und überhaupt Bruder. So, setz uns Raumschiff mit Burning Spear. Ja, fliegen wir erstmal nach. Fab, ist klar, Jamaika. Ja, all meine Liebe an Jamaika, setz dich ins Raumschiff mit dem Walking Dub von Burning Spear, a.k.a. Winston Rodney. 674 F674 F674 F674 F674 F674 F674 F674 F674 F674 F674 F674 F674 F674 F674 F674 F674 F674 F674 F674 F674 F674 F674 F674 F674 F674 F674 F674 F674 F674 F674 F674 F674 F674 F674 F674 F674 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

0: Ladies and Gentlemen, macht mal Lärm für den Bruder hier. Ja, prrr. So, Ladies and Gentlemen, for the next 45 minutes in the mix, ja, with all his own productions. Sören, schön, dass du am Start bist. Mit dem ersten Track, der heißt?
1: Heat, ich grüße euch, freue mich, dass ich da bin.
0: Mega cool, mir die Riesenehre und schön, dass der da ist, der Bruder da, der H to the EN. Ja, so, setz uns in den Raum, schön mit Sören Sound, Ladies and Gentlemen. First track up, Heat.

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Ladies and Gentlemen, macht mal Lärm für Sören. Yeah, big up. Ja, alter Schwede, legendär, legendär. Ja, wir grüßen einen noch ein paar Lück, lieber Sören. Ja, machen wir. Aber jetzt erstmal der Bruder hier vom Luderbier, ja. Schön, dass du da bist. Leute, macht mal Lärm für D-Files in the Mix. And Little Tricks bis 20.15 Uhr. Bam.

0: ladies and gentlemen. Ihr seid bei der Drambulanz. Da läuft kein Markus Lanz und auch kein Schranz. Leute, macht mal Lärm für die Files. Wo ist er? Vom Erdboden verschluckt oder was? Ja, der Daddy ist im Haus. Schön. Und der C to the HRIS. Schön, dass du da bist. Und der Bruder und ich, wir sind mitgeradelt bei Dom Whiting, ja? Soll man auch nochmal sagen. Big up Dom Whiting, my man. Ja, big up die Files und Sören schon mal hier. Geile. Ja. Und zur Rechten.
1: Hi, hier ist Fab.
0: Grüezi, Fab. Ja, mei. Ja. Sicher. Und vom Berg Bischtgimmer. Ja, geil, dass du da bist hier. Sozusagen der Harry Hirsch der Musik auch geworden inzwischen. Affinität zum Darkshire Festival müssen wir kurz mal beleuchten. Abgefahrenstes. Ja, Fabian, Drum and Bass Festival.
1: Genau, in Deep Tschechien. Deep down in the Dungeons. Mitten im Wald.
0: Jetzt so, und das war wieder, ne?
1: Ja, drittes Jahr jetzt in Folge für uns gewesen. Super geil gewesen. Favorite Acts auf jeden Fall von mir dieses Jahr war Cockroach mit X-Morph. Und auf der Lake Stage Newtone mit dem 30-jährigen Set für Hospital Records.
0: Ah, wie geil ist das?
1: Das war mega, hat zwar mega gebrutzelt in der Sonne, war richtig gut. Ja.
0: Ja, in der Sonne brutzelt es echt ganz gut, gerade überall hier und da. Wenn die Sonne brutzelt, ja. Big up an die Lück auf der Fusion, da, das war mit Sicherheit warm. Und ich muss sagen, ich habe auch schon ein paar warme Festivals erlebt. Ja, da gab es denn da irgendwie in dem Wald überhaupt ein bisschen Abkühlung oder
1: Eis? Ja, ja. Du hast ja da schön den See, wo man reinspringen kann. Und sonst im Wald hast du auch schön Schatten gehabt.
0: Jawohl. Ja, wollen wir mal alle Waldbewohner grüßen irgendwie. Ne? Die gibt ja auch Leute, die im Wald wohnen. So, und dann sind wir noch, ja, Ruhe und Love hast ja da irgendwie ein paar Lücke aufgelegt.
1: Genau.
0: Waren wir gestern am Summer Jam in Jungen, ja, mit der ja Burning, jedes Jahr hier beleuchtet wird. Ja, und ich sag mal so, wenn man, ne, das ist ja den Leuten nicht so ganz klar, ich sag, Leute, hört mal, Drum and Bass, ne, die sagen, oh, Turi, das ist ja kein Drum and Bass, sag ich doch, da läuft ja gerade, wird ja Schlagzeug gespielt gerade und ein Bass wird da gerade gespielt und daher kommt das, ja. Und Fab, alle Jahre wieder, ne? Du weißt, wie oft wir da, glaube ich, 5. Jahr jetzt in Folge darüber gequatscht haben.
1: Ich habe aufgehört zu
0: zählen. Festivals, ja. Genau, ne? So, und dann haben wir demnächst geile Veranstaltung mit. Leute, macht mal Lärm für den Bro hier. He goes by the name of Rock Lem. Ja, und so, ja. Hat der Rock Lem auf der Fusion aufgelegt, hier und da gut aufgelegt. Man kann ihn anrufen, er ist kein DJ, der immer auflegt, aber gut aufgelegt ist er auf jeden Fall. Und 18.07. AZ. 8. genau, ne? Und glaube ich, Südbrücke haben wir dann noch demnächst. Ganz nette Veranstaltung. Muss ich sagen, big up, Matt.
1: Nächstes Wochenende auch hier im Nilehafen, Solanum.
0: Aha. Ja, die Lück kenne ich noch gar nicht. Die sollen sich mal vorstellen. Ja, also ist noch für mich so ein bisschen Fab. Ich komme ja aus einer anderen Zeit, ist das so ein Pilz-Kollektiv irgendwie. Da sind mir noch keine Gesichter klar, da wird über Namen geredet. Ich muss sagen, boah Leute, kommt echt Tui-Tonamen nicht mit so einer Lurchsuppe, mit Klicks oder irgendwas so. Ey, Leute, ich kenne euch nicht und ihr habt da 6 Millionen Klicks oder irgendwas oder so. Solanum, kommt mal rum, habt da noch kein Gesicht vorm Herrn. Ja, haben wir noch was vergessen? Leute grüßen, sag noch was zum Summer Jam kurz.
1: Ja, war super. Also Coffee gestern gesehen, Burning's Bier, das hat schon gereicht für einen perfekten Abend.
0: Perfekt. Und ich habe gehört, Barrington Levy war abgefuckt irgendwie. Oder,
1: ja,
0: oder einer meinte,
1: gehört,
0: irgendwie war es nicht gut. Barrington Levy war scheiße.
1: Er sei wohl eine Diva gewesen, habe ich gehört.
0: Ah, okay. Ja, die Diva ist ja eigentlich Tony Rebel. So, und ja, die Diva war, ne, muss man auch jetzt nicht falsch verstehen, Shaggy, der ist ja abgerippt worden. So, Leute, machen wir jetzt hier die Sause klar. Primetime Business hier mit Rocklem, a.k.a. ja, my homie, mein Dubstepper hier vorm Herrn. So, für 45 Minuten jetzt in the mix with his little tricks. All own productions? Question mark? Yeah, he's nodding his head.
1: Big up,
0: Leute,
1: big up.
0: Setzt euch ins Raumschiff, macht mal Lärm für Rocklem, setzt euch auf den Dubstep-Teppich, ja. So, run the first tune, my man. Setzt euch ins Raumschiff mit Rocklem for the next 45 minutes, Fab. Ja. Und ciao. Wir rocken alles. Und Big Up erstmal auch beste Grüße an die Lose Crew. One Lose. Ja. So, Rocklam, knall in die Tasten. Ich freue mich. Leute, setzt euch ins Raumschiff mit Rocklam. Yes. Und fliegt weg.
2: Lass. Jo, hi. Heute gibt es eine kleine Reise durch die letzten 10 Jahre produzieren. Selector-Style. Das heißt, ich werde die Tunes spielen und immer dazu was sagen, was ich so released habe und gemacht habe. Der erste hier ist Make It Count, 9 Jahre alt, kam auf Abysmal Entities Archive raus. Free Download auf Soundcloud. Und ja, in dem Jahr 2016 habe ich dann auch den Sebalu kennengelernt. Mit dem mache ich seit 10 Jahren Collabs. Also viel Spaß beim ersten Tune. Ist eine Solo-Produktion von mir. Make It Count.

Yes, nächster Tune. Eine Collab, die ich dann mit Basti auf dem gleichen Soundcloud-Online-Label released habe, heißt Roke, kam 9 Jahre raus, vor 9 Jahren raus. Viel Spaß damit.

Yes. Der nächste ist dann unsere erste Collab, die wir gemacht haben. Ach nee, gar nicht. aber unsere erste Collab, die auf Subgarden rauskam. Unserem Label, was wir dann gegründet haben. Auf Bandcamp gibt es hunderte Free Downloads und richtig nice Compilations. Check das mal aus. Subgarden.bandcamp.com. Der kam dann im Juli 2017 raus. Subgarden Free 01.

Also, herzlich willkommen beim Producer-Special. Deswegen mache ich diesen Selector-Style und zeige, was wir die letzten 10 Jahre so gemacht haben. Ich hoffe, ihr habt Spaß und dann, ja.

So, next up haben wir Vibration, das ist dann Subgarden 350. Könnt ihr euch auch auf subgarden.bandcamp.com runterladen. Sebastian und ich haben uns tatsächlich über Soundcloud kennengelernt, über dessen damaligen Mitbewohner Movok, Shoutout. Und ja, viel Spaß mit dem Track.

So, im selben Jahr, 2018, kam dann ein Release von uns raus auf dem Label Version Collective. War für uns ein großer Meilenstein, weil da fette Leute produced haben. Und ja, dann waren wir auch Teil der Version Collective Family. Und das hier ist Mad auf unserer Mad EP. Ja, fertig.

So, und dann haben wir 2018 im August vom guten Gurski aus Köln, Shoutout, seinen Track Reincarnation geremixed, den er dann selber released hat auf einer Remix-Compilation. Und Gurski, Reincarnation, Rocklim und Sibalo Remix. Viel Spaß.

So, dann kam im Jahr 2019, im Februar, unsere Lightyears EP raus, 4 Tracks auf Dirty Beats Music. Und die Jungs, den Sebastian und den Roland, die haben wir 2018 auf dem Outlook Festival kennengelernt, mit denen connected und dann eine EP released. Und das hier ist der Titeltrack Lightyears.

So, das war Light Years, rausgekommen auf Dirty Beats Music. Und ja, als nächstes. Haben wir Sabotage. Der kam auf einer Compilation raus von For the Heads Records aus Amerika. Das war im Juli 2019 und ich liebe den Track immer noch. Viel Spaß damit.

Alle Tracks sind jetzt Kollaborationen mit Sebalo. Ich bin Rocklem. Wir sind beide aus Köln, machen seit 2016 Mucke. Und wir spielen am 18.07. im Autonomen Zentrum. Kommt vorbei.

Alright, dann als nächstes haben wir auf unserer im September 2019 eine 4-Track-EP, davon werde ich jetzt spielen They Arrive. Der kam raus auf Fat Kid on Fire 39, britisches Label, hat angefangen damals als Blog und also mit Will zusammenarbeiten war immer herrlich. Wir haben da zwei EPs released bisher. Und jetzt kommt They Arrive. Viel Spaß.

Sehr gut, man macht auch mal Fehler. ja, okay, das hat nicht so geklappt, wie ich mir das vorgestellt habe. Egal, auf jeden Fall war das jetzt They Arrive auf Fat Kid on Fire. Und als nächstes, genau. Wir haben auf Deep Dark and Dangerous released, das ist das Label von Truth aus Amerika. Und da haben wir irgendwann mal online mit Substance connected und wir konnten dann seinen Track How Many remixen und der kommt jetzt.

So, als nächstes haben wir auf dem Label von N-Type aus UK, sein Label Wheel and Deal, von einer 4-Track-EP von uns den Track Kick It Back. Kick it like.

So, und als nächstes hatten wir dann im Jahr, lasst mich kurz nachgucken, im Oktober 2022 kam dann auf Truths Label Deep Dark and Dangerous unsere Kronos EP raus, auch auf Vinyl, mit diesem Track, der heißt Stepricorn, angelehnt an einen Stepper-Tune bzw. einen Leprechaun, also das, der irische grüne Gnom, der durch die Gegend tanzt, weil Flöten in dem Track sind, und ich fand das witzig.

0: So, als nächstes hätten wir dann Shake the System. Der kam dann raus auf Dublock. Und Dublock hat damals angefangen als YouTube-Channel, der ganz, ganz viele Tunes gefeatured hat und hat dann irgendwann ein extrem erfolgreiches Label gegründet. Und da haben wir dann diese Single veröffentlicht, die dann auch auf der Best of 140 dann nochmal re-released wurde, soweit ich weiß. Dublock Black Tapes Volume 3. Und dieser hier kam im Januar 2023. Track heißt Shake the System.
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So, als nächstes hatten wir dann unter anderem, ich kriege gar nicht, natürlich nicht alle Releases hier unter, aber als nächstes dann auf Next Level von Nikon. Hier ist damals Subway Music, haben auch sehr viele Veranstaltungen gemacht in Rotterdam, Subway Events, 4-Track-EP, und der Track hier heißt Underground.

auch nochmal schnell an N-Type, der ein Edit davon mit einem Flowdown-Vocal auf etlichen Festivals gespielt hat. Und ja, war auch immer herrlich mit ihm zu veröffentlichen. Zu der Zeit war er aber schon Next Level versprochen, dieser Tune. Und ja, so kann's gehen.

So, als nächstes haben wir dann, wir haben in den letzten 3 Jahren oder so viele sehr langsame Tracks auch produziert. Dieser hier, 112 Beats pro Minute, heißt Irrational 4 von Rocklem und Sebalo. Ich bin Rocklem, mein Kollege Sebalo ist gerade nicht hier, wir kommen beide aus Köln, machen seit 10 Jahren Mucke. Und der kam raus auf Monsters Music, sollte einigen ein Begriff sein. Shivers ist ja immer noch riesig aktiv im Rhythm Game. Und ja, diesen Track haben wir rausgehauen auf Calls from the Catacombs Compilation. Und die kam im Oktober 2023.

Shoutout auch an Nightmare und Oni, die auch selber extrem aktiv sind im Produzieren und Monsters Music betreuen und uns unterstützen. Vielen herzlichen Dank.

So, jetzt muss ich ein bisschen ranhalten. Gleich kommt nämlich der nächste Produzent. Bei diesem Producer-Special vielen Dank nochmal an Turi Tonam und das 674FM-Team. 2025 kam dann unsere Deep Medi EP raus. Ein bisschen mehr Zeit brauchen wir noch. Deep Medi ist das Label, was seit 2006 läuft. Gegründet von Mala, auch bekannt durch Kollaborationen mit Koki und DMZ. Ja, Dubstep Urgestein. Und da kam unsere 4-Track-EP raus. Dieser hier heißt Zeitgeist. Viel Spaß.

So, dann der vorletzte Tune, Complex, kam im Jahr 2025 auch raus, Ende des Jahres. Wie alles heute, Collab, fast alles. Ich habe, glaube ich, einen Solo-Tune von mir gespielt. Kollaboration mit dem guten Sebalo, der auch in Köln wohnt. Wir treffen uns seit fast genau 10 Jahren, einmal die Woche im Schnitt und machen gemeinsam Mucke. Und dieser Tune hier, Complex, kam auf Artikal raus. Das ist das Label von Jay Kenzo und war eine absolute Freude, mit ihm zusammenzuarbeiten. Viel Spaß mit dem Tune.

So, alles klar. Also, wer uns live sehen will, 18.07. im Autonomen Zentrum, zwei Soundsystems, eins davon 404 Soundsystem, gebaut vom Kollegen von mir, hab's vor ein paar Wochen mit aufgebaut, knallt wie Sau, nicht verpassen. Basti und ich spielen um 0 Uhr. Und was wäre ein Producer-Special ohne einen Dub, eine ganz neue Produktion von Sebalo und mir. Viel Spaß damit. Und vielen Dank nochmal, Shoutout Turi Tonarm und 674 FM. Und dann sehen wir uns im AZ. Die Veranstaltung heißt Run and Chase. Ich bin Rocklem, at Rocklemdubs und at Sebalo mit 5 O.

Also, vielen herzlichen Dank nochmal. Das war's von mir. Als nächstes Turi im Mix. Und ja, wir sehen uns am 18.07. Ansonsten am 15.08. Natürlich im Odonien bei der Breakzone. Da spielen wir im Bus. Wird auch super wild. Ja, Supported Sound System Music in Köln. Im AZ für einen schmalen Euro, für einen guten Zweck. Könnt ihr da hinkommen. Tut das mal.

0: Next up, Turi Tresorham, ja. Und wo ist Menzel Washington? Wir feiern in einen Geburtstag rein, Menzel, Mann, ja. Der wird nachher, weiß ich nicht genau. So, ein Big Up auch, 7.7. an Markus Wilverscheid. Ja, hier, 7.7. 77 geboren, ganz wichtiger Mensch fürs Projekt. So, und ganz wichtig in meinem Leben ist Lensman. Hier der erste Track, Lensman. I hope you're good. Ja? Leute, setzt ins Raumschiff mit den Tunes des Monats von mir, Turi, Tonarm. Big Up an den Bassmagier. Wo ist er? Mwah, ja? One Love, Big Up Lensman, Big Up an alle Lück, die hier sind.
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Ladies and Gentlemen, 23 Minuten noch in der Drumulanz hier heute ohne Schranz. Meine Liebe geht raus an Sören, die Falls, Rocklam und an euch Glück. Ja, und an den Jungen da hinten. Ja, Marcello, schön, dass du da bist. Hier für dich, Marcello, Wonderful Wenger Project mit 12 Hours. So kommt's mir vor im Studio. Bevor ich es vergesse, Shoutout an Best Friends of All Times, Mann Ali Habti. Ja, Ermo, habt ihr mich gerockt gestern Abend. Liebe geht raus,

So Leute, das ist für euch alle rocken. Metric und Friction, The Legacy. And this one goes out to the best music label of all times, considering Drum and Bass. Bass Magier, bist du down mit mir? Hospital Records. Big up Tony Coleman.

Ladies and Gentlemen, das war fast die Drumulanz. Ihr seid geil, macht mal Lärm, wenn ihr euch selber geil findet. Ja. Mann. Ja, und dann feiern wir noch in den Geburtstag rein. Ja. A Moment of Reflection für mich auch, Leute. Mein letzter Track von Karma Sings and Ozo. Aus Finnland kommt der Junge. Ich dachte wie Fetus aus Japan, aber das war es nicht. Ja. So, Luke, euer Tuitona wünscht euch alles Gute. Ja. Und dann feiern wir gleich noch irgendwie. A Moment of Reflection von Karma Sink and Ozo auf Delta 9. Ja, ein Berliner Projekt mit Menschen aus Italien. Und du kanntest ja Westerbase Magia in That Hurts, ja, Emiliano. So, gehen wir raus aus dem Klaus hier. Leute, eure Drumbulanz hat geheilt hoffentlich. Ne? One Lose, One Love. Danke euch. Big up an den Fratello. Mir eine Ehre, Leute. Träne geht raus. Ciao.

Einmal noch schönen guten Abend, liebe Damen und Herren an den Endgeräten. Hier ist er wieder, der Wirtz live, aka Christoph Wirtz aus Lindler 4674 FM, dem Internetradiosender aus Köln. Und herzlichen Dank, dass ihr wieder mit am Ball seid. Wir haben den ersten Montag im Monat Juni 2026. Hört jetzt 2 Stunden lang live. Nicht kommerzielle elektronische Tanzmusik, Klammer auf. Die erste Stunde wird kommerziell, die zweite Stunde gibt es ein Special. Habt Spaß, jetzt 2 Stunden mit etwas härterem Sound und vielen Dank fürs Einschalten.

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So, das berühmt-berüchtigte Babybergfest. Ihr seid bei 674 FM in dem Internetradiosender aus Köln. Mein Name ist Christoph Wirz, Acker der Wirz Live. Und ihr seid bei Holzhaus, die ausschließlich nicht kommerzielle elektronische Tanzmusik spielen. Und jetzt wird es wirklich nicht kommerziell. Jetzt kommt ein Special und schön, dass ihr mit dabei seid und heiter weiter.

Das waren jetzt 2 Stunden lang etwas strammerer Sound und damit verabschiede ich mich aus den Holzer Studios für 674 FM, dem Internetradiosender aus Köln. Holzhaus mit Christoph Wirz, aka dem Wirz live aus Lindlar. Und wir hören uns wieder im Juli 2026 und habt eine schöne Woche. Danke fürs Einschalten und Baby Bam.